0: Hey.
1: So, liebe Freunde, in der nächsten Runde kommen mal drei etwas bekanntere, berühmtere Kollegen zu Worte oder zu Gitarre. Es geht ja also weiter im Takte feinster Musik. Die erste Nummer kommt gleich vom großartigen Buddy Guy, ganz, ganz großartiger Typ, den ich rund um die Uhr hören könnte. Die Nummer heißt Tramp. Zweiter Song dann kommt mal wieder von Meister Clapton, Eric Clapton. Ist er wahrscheinlich nicht unbekannt. Ein alter Blues-Standard, Five Long Years. Letzte Nummer dann, der großartige Greg Koch, dürfte mittlerweile auch bekannt sein. Ich hatte mal gehört oder gelesen, dass er wohl berühmt wurde, weil er durch Amerika gezogen ist und Gitarrenverstärker in Musikläden testete und anspielte und die Leute eben immer so verrückt reagierten und sagten, Mann, das ist so irre, wie du spielst. Irgendwie muss er so ins Gerede gekommen sein, natürlich ins positive Gerede. Hier mit einer ganz großartigen Nummer, die mehr oder weniger bekannt ist durch Meister Hendrix, Red House.

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0: Thank you very much, indeed.
1: So, liebe Freunde, in Set Nummer 3 lassen wir mal wieder die Frauen ans Mikrofon. Wo wären wir ohne unsere holden Weiblein? Wie bei mir gewohnt, immer mal eine Damenrunde. Ich habe hier mal 3 Sängerinnen rausgesucht, die wahrscheinlich gar nicht so bekannt sind. Ich aber der Meinung bin, dass sie tolle Stimmen haben. Die erste Lady heißt Dana Fuchs. Hier eine Nummer, bekannt durch die Rolling Stones, Sympathy for the Devil. Bin ich am Anfang erschreckend durch die Schreie. Zweite Nummer kommt von Tempra Rose. Come Back to Me heißt das Lied. Letzte Nummer dann von der fantastischen Joanne Pargo, Going Under. 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

So, liebe Menschen, beziehungsweise liebe Hörerschaft, vielleicht hört ja das eine oder andere Haustier zu. Meine Katze Ilse hat zum Beispiel sehr gern Musik gehört. Die saß dann immer ganz konzentriert auf dem Sofa und lauschte. Aber hier geht es weiter. Wir gehen jetzt mal zurück von den Damen, zurück zu den Herren. Erster Song kommt von Bad Daddy, Put Him Down. Zweiter Song dann von John Primer. Das Lied heißt ganz schlicht und einfach Whiskey. Schöner Shuffle, hier wird höllisch geschaffelt. Dritter Song dann in diesem Set, ein alter Standard, I'd Rather Go Blind. Eigentlich ein trauriges Lied, trauriger Text. Ich würde lieber erblinden, als sehen zu müssen, wie du mit einem anderen fortgehst. Hier die Version von Sean Webster Band.

0: Thank you very much.
1: Im fünften Dreierblock gibt es mal etwas Fusion bzw. Jazzrock zu hören. Erste Nummer steige ich gleich mal ein mit einem Quartett. Chuck DeJohnette, Larry Grenadier, John Medeski und John Scofield. Ganz großartige Scheibe. Die Scheibe heißt Herzen. Lohnt sich wirklich. Ja, wie gesagt, noch mit dem großartigen Chuck DeJohnette am Schlagzeug, der ja leider letzten Herbst von uns gegangen ist. Sie spielen eine Komposition von Joni Mitchell. Der Song heißt Woodstock. Zweite Nummer kommt dann von einem Trio aus Kopenhagen. Ganz großartige Band, hatte ich schon mal, ich glaube jetzt sogar zweimal in vergangenen Sendungen einen Titel gesendet. Die Band heißt Ibrahim Electric. Manic Zickerman heißt das Lied. Ganz tolle Band, wenn ihr mal die Möglichkeit habt, diese Band live zu hören. Es ist wirklich irre, was da abgeht. Dritter Song dann vom fantastischen Michael Landau. Eine Live-Aufnahme, Where Let's Just See. Hier am Bass übrigens der großartige Jimmy Johnson. Ich habe die beiden auch mal live erlebt vor vielen Jahren in Kopenhagen im Tivoli. Absolut vollkommen großartig. Zurücklehnen, genießen.

0: I think that's the hit.
1: Great rehearsal, everyone.
2: Thank you.
3: So, liebe Freunde, das Ende naht. Ich meine, meiner heutigen Sendung, der Menschheit hoffentlich heute und morgen noch nicht. Ich werde im letzten Set für heute mal zurückgreifen auf etwas Rockmusik. Würde gleich einsteigen mit einer fantastischen Band, die nannte sich Vanilla Fudge. Der Song The Windmills of Your Mind, wenn ich mich richtig entsinne, müsste die Aufnahme von 1967 sein. Also ist es schon einige Zeit vergangen. Tolle Band Vanilla Fudge, ich hatte mal gelesen, dass es damals wohl die teuerste, bestbezahlteste Band überhaupt war. Und Bands wie Deep Purple und Led Zeppelin da als Support auftraten. Ja, tolle Rhythmusgruppe, Kermit Appice, Tim Bogert, die ja damals auch beide zu Cactus gingen und noch später dann mit Jeff Beck dieses geniale Trio Beck, Bogert, Appice gründeten. Ganz großartige Zeit, Wahnsinn. Zweite Nummer dann kommt von einer Band aus Kalifornien, die ich eigentlich sehr mag und viel zu selten höre. Ich habe sie mal wieder rausgekramt. Es handelt sich um Jane's Addiction. Ich liebe diesen Sänger, diesen Perry Farrell, der so schön mit seiner Stimme leiert. Ich glaube, die Band wurde gegründet von dem Gitarristen Dave Navarro, der ja auch mal kurz bei den Red Hot Chili Peppers mitspielte. Der Song heißt Underground. Übrigens, der Bassist hier von Jane's Addiction, das ist ja Chris Chaney. Der ist jetzt Bassist bei AC/DC. Ist schon manchmal verrückt, wie die Musikantenwege so gehen, wo es einen dahin führen kann. Tolle, ist einfach toll. Letzte Nummer kommt dann von einer Band, in der ich mal wieder selbst mitwirke. Man kann ja ruhig mal ein bisschen, oder wie der Schweizer sagt, ein bisschen Werbung für seine eigenen Projekte machen. Ja, das ist 30 Jahre her. Ich habe damals in einer Deutschrockband mitgespielt, die nannte sich Susie Fox. War eigentlich eine schöne Zeit, wir hatten gut zu tun, hatten auch Fernsehauftritte, aber wie es manchmal eben so ist, man rennt viel zu früh und viel zu zeitig auseinander wegen irgendwelchen Befindlichkeiten,

eigentlich traurig. Die Band bestand aus Stefan Glück Gitarre, Susanne Grütz Gesang, Johanna Jeremus, sie kam damals aus Schweden. Sie spielte Saxophon und Keyboards, Jörg Steffens Schlagzeug und ich spiele hier Fretless Bass. Ja, das war's dann für heute, liebe Freunde. Da sage ich mal Tschüss und ich hätte jetzt fast gesagt, putzt eure Stiefel, aber das ist ja Quatsch, das ist ja dann erst am 6. Dezember relevant. Jetzt steht erstmal Ostern vor der Tür. Also genießt die Feiertage mit eurer Liebsten oder eurem Geliebten, wie auch immer. Haltet zusammen und Tschüss sagt aus Leipzig, euer Andreas.

0: Hallo, weiter geht es jetzt mit meiner neuen Sendung von Uwes Blues und Rockkneipe. Für euch habe ich heute Abend unter anderem mit dabei die Moss Brother Band. Ich habe für euch Zenith. Ich habe für euch Stevie Ray Vaughan, Parker Barrow mit seiner Band, Duff Hammer und so weiter und so weiter. Los geht es mit fünf Herren aus Großbritannien. Diese Band heißt The Roadhouse Blues Band. Diese Band hat sich im Jahr 2023 gegründet. Zwei Alben haben die Jungs auf den Markt gebracht aus dem 2024er Album Last of the Overthinkers. Hört ihr die Nummer Short Have Call It? Weiter geht es dann mit einer texanischen Bluesband. Die Band heißt Cat House Blues Band. Ihr hört den Blues-Klassiker Catfish Blues. Der Titel wurde im Jahr 2003 aufgenommen. Troy Redfern könnt ihr als dritten Musikanten in dieser Sendung hören. Das ist eine Zusammenarbeit mit Ray Weezer Will, glaube ich, so wird das ausgesprochen. Ihr hört den Titel Backdoor Hoodoo. Der ist aus dem gleichnamigen Album aus dem Jahr 2015. Ich wünsche euch heute Abend viel Spaß beim Zuhören.
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3: Ich habe jetzt für euch eine weitere texanische Bluesband. Das ist die Band um den Gitarristen und Sänger Joe Richardson. Er nennt seine Band Express. Die haben eine Live-Aufnahme im Jahr 2007 gemacht. Das Album dazu heißt Delta Electric Rocks. Ihr hört daraus die Nummer Trouble, Trouble, Trouble. Die britische Bluesband The Terra Plains Bluesband werdet ihr danach hören. Diese Band wurde als Duo gegründet von Nick Screezy, der Gitarrist und Sänger, und von Edward Allen, das ist der Harpspieler. Mittlerweile sind das vier Herren, die richtig tollen Blues machen. Ihr hört aus dem Jahr 2022 den Titel Get Along aus dem gleichnamigen Album. Tollen Southern Rock werdet ihr danach aus Australien hören. Ihr hört die Southern River Band. Diese Band hat sich im Jahr 2013 gegründet. Im Jahr 2016 haben die Jungs auch ein Live-Album aufgenommen. Ihr hört daraus den Titel Let It Ride.

Eine tolle Ballade habe ich jetzt für euch von Sheryl Crow aus ihrem 2025er Album. Werdet ihr den Titel I Know hören. Ronnie Baker Brooks werdet ihr als zweiten Künstler hören. Der stand immerhin schon mit 9 Jahren auf der Bühne in der Band seines Vaters Lonnie, ebenfalls ein hervorragender Gitarrist und Sänger und Bluesmusikant. Im Jahr 1998 hat Ronnie das Album Gold Digger aufgenommen. Ihr hört daraus den Titel Turn a Bad into a Positive. Otis Rush werdet ihr als dritten Künstler hören. Das ist ein toller Gitarrist und Sänger. In den 50er Jahren ist er nach Chicago gezogen. Er hat diese tollen Blues-Hits All Your Love auf den Markt gebracht oder den Titel I Can't Quit Your Baby, den werdet ihr übrigens hören. Im Jahr 1984 ist Otis in der Blues Hall of Fame aufgenommen worden. Im Jahr 1999 hat er seinen Grammy verdient bekommen. Auf Rang 53 ist Otis Rush, der auf der Liste der 100 größten Gitarristen aller Zeiten gelistet worden. Ihr hört, wie schon gesagt, den Titel I Can't Quit Your Baby.

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3: Im Jahr 1984 hat Stevie Ray Vaughan mit seiner Band The Double Trouble den Titel The Sky Is Crying aufgenommen. Den werdet ihr als ersten Titel hören. Ted Nugent werdet ihr danach hören. Immerhin mit 8 Jahren hat Ted die Gitarre erlernt. Das hat er richtig gut drauf. Im Jahr 2023 hat er das Album Electrified in Ladyland aufgenommen. Ihr hört den Titel Mystified. Die Bart Walker Band werdet ihr als dritte Band hören. Bart Walker ist einer von den jungen, neuen Bluesstars. Mit 4 Jahren hat er schon angefangen, die Gitarre zu spielen. Im Jahr 2007 hat er seine erste Band gegründet. Aus dem Album Who I Am aus dem Jahr 2011 hört ihr den Titel Slow My Roll.
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Mit der No Refund Band geht es jetzt weiter. Diese Band hat sich im Jahr 2007 in Texas gegründet. Das ist ein Trio. Die haben im Jahr 2014 den Titel By the Blues aufgenommen. Den werdet ihr hören. Der ist aus dem Album Current State of Blue. Weiter geht es dann mit der Old Chicago Blues Band. Das ist eine Band aus Kanada, Ontario, das sind vier Herren. Leider hat die Truppe nur von 1992 bis 2006 bestanden. Ihr hört den Titel I Sang the Fool. Parker Barrow werdet ihr als dritte Truppe hören. Das ist ein Duo. Das ist zum einen Megan Cove, das ist die Sängerin, und Dylan Turner, der Drummer. Die verstärken sich dann mit verschiedenen Musikanten. Bis zu 10 Personen sind sie dann auf der Bühne. Die machen richtig tollen Southern Rock. Aus dem Jahr 2025 hört ihr die tolle Nummer The Healer.

0: Mit einer Berliner Band geht es jetzt weiter. Diese Band heißt Jones and the Crew. Das sind vor allem die hervorragende Sängerin Zarco Jones. Jan Hirte ist dort der Gitarrist, Matthias Falkenau, der Keyboarder, Carlos Dillane, der Schlagzeuger und Matthias Stolpe an der Mundharmonika. Ich hatte das Vergnügen, Carlos während eines Konzertes kurz kennenzulernen. Ein sehr sympathischer Musikant. Von dieser tollen Truppe hört ihr den Titel Shake Your Money Maker. Der ist aus dem Album Soulful. Southside Danny Snyder werdet ihr danach hören. Danny ist ein Gitarrenlehrer. Er spielt in verschiedenen Blues- und Rockprojekten in den Vereinigten Staaten. Ihr hört von Southside Danny den Titel Moving Blues. Hurricane Woman, so heißt der nächste Titel von der Brent Parker Band. Das ist eine kanadische Bluesband aus dem Album River of Broken Dreams. Hört ihr den Titel Hurricane Woman.
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3: Ich habe jetzt etwas Neues von Duff Hammer für euch. Im vergangenen Jahr hat er sein Album Exile rausgebracht. Ihr hört daraus den Titel Take a Message. Das John Butler Trio werdet ihr danach hören. John ist seit 1998 auf den amerikanischen Bluesbühnen unterwegs. Ihr hört von John den Titel Pick Apart aus dem Jahr 2003. Jimmy Witherspoon werdet ihr als dritten Künstler hören. Er wird von seinen Fans einfach Spoon genannt. Er ist ein hervorragender amerikanischer Blues- und Jazzsänger. Er soll im Laufe seiner Karriere an über 200 Alben beteiligt gewesen sein. Zu seinen Hits gehören zum Beispiel Blues Around the Clock, Some of My Best Friend Are the Blues und so weiter und so fort. Also eine richtige Bluesgranate aus seinem Album Jump Blues Live 1972 hört ihr den Titel Around the Clock.

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1: Zwei Titel habe ich jetzt noch für euch. Ja, das war sie dann auch schon, meine neue Sendung von Uwes Blues und Rockkneipe. Ich hoffe, dass ich die richtige Musik für euch rausgesucht habe und würde mich dann freuen, wenn wir uns dann wieder hören zur neuen Sendung. Bis dahin wünsche ich euch noch eine richtig tolle bluesige Woche. Der vorletzte Titel kommt von Tommy Castro und seiner Band. Im vergangenen Jahr hat Tommy ein richtig tolles Album wieder auf den Markt gebracht mit dem Titel Closer to the Bone. Ihr hört daraus den Titel Frying Train. Government Mule werdet ihr zum Abschluss hören. Ihr hört diese tolle Band mit dem Klassiker Gonna Send You Back to Georgia. Der Titel wurde im Jahr 1998 aufgenommen.
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Hallo liebe Bluesfreunde und willkommen zu einer neuen Ausgabe des Juke Joints hier auf Radio Blues und Rock Garage. Mein Name ist Volker und ich freue mich, euch auch heute wieder durch 2 Stunden Blues begleiten zu dürfen. Im Laufe der Sendung erwarten euch einige herausragende Künstler. Da sind unter anderem Jimmy Vaughan, einer der prägendsten Gitarristen des Texas Blues, dann Johnny Winter, dessen energiegeladenes Spiel ganze Generationen beeinflusst hat, die legendäre Butterfield Blues Band, die den elektrischen Blues in den 60er Jahren neu definiert hat, und Nick Gravenites mit seiner Band Blue Gravy, eine Formation, die den Chicago Blues und West Coast Blues bis heute eindrucksvoll verbindet. Lehnt euch zurück und macht's euch bequem. Wir starten zum Auftakt des heutigen Juke Joints. Hören wir 3 ganz unterschiedliche Blueskünstler. Zuerst Greg Nagy mit Love Letter. Greg Nagy ist ein vielseitiger Singer, Songwriter und Gitarrist, dessen Musik stark im Blues verankert ist, aber auch Elemente von Soul, Rock und Gospel enthält. Anschließend spiele ich etwas von Rory Gallagher aus dem Live-Album Stage Truck, den Titel Bad Penny. Die Studioversion befindet sich auf dem 79er Album Top Priority und das wurde in den Dirks Studios in Köln aufgenommen. Und zum Abschluss der Runde hören wir Muddy Waters mit Manish Boy. Dieser Song wurde erstmals 1955 aufgenommen und ist eine Antwort auf Bo Diddley's I'm a Man. Hier aber jetzt zuerst Greg Nagy mit Love Letter.

Das war Muddy Waters mit Manish Boy aus dem Album Mississippi Live. Und weiter geht es jetzt hier mit Jimmy Vaughan und seinem Titel Let Me In. Jimmy Vaughan, Bruder von Stevie Ray Vaughan, stammt aus Dallas in Texas und wurde bereits Mitte der 70er Jahre als Mitbegründer der Fabulous Thunderbirds, einem internationalen Publikum, bekannt. Danach folgen die Lost Super Seven mit I Live the Life I Love. Dieses außergewöhnliche Projekt bringt seit Ende der 90er Jahre wechselnde Musiker aus verschiedenen Genres zusammen und erhielt 1999 einen Grammy für das gleichnamige Debütalbum. Und abgerundet wird das Set von Susan Tedeschi mit dem Titel The Feeling Music Brings. Tedeschi gehört seit vielen Jahren zu den markantesten Stimmen des zeitgenössischen Blues und ist seit 2010 gemeinsam mit Derek Trucks, ihrem Ehemann, Kopf der Tedeschi Trucks Band. Hier zunächst aber Jimmy Vaughan mit Let Me In.

Ja, das war Susan Tedeschi mit ihrem Titel The Feeling Music Brings. Und das nächste Set startet mit The Mystics und ihrem Titel My Epitaph. Die Band um Sänger und Songwriter Joe Lilly stammt aus Boston und ist seit den frühen 2000er Jahren für ihren Mix aus Roots Blues, Americana und traditionellem Rhythm and Blues bekannt. Im Anschluss hören wir dann Willie Nelson mit Working Man Blues. Der Song selbst wurde ursprünglich von Merle Haggard geschrieben und 1969 veröffentlicht. Ein echter Country-Blues-Klassiker, den Nelson später in mehreren gemeinsamen Projekten mit Haggard neu interpretiert hat. Und den Abschluss dieses Sets bildet dann die Band 10 Years After mit dem Titel Woodchopper's Ball. Die britische Bluesrock-Band nahm diese instrumentale Nummer 1968 für ihr Live-Album Undead auf, eine Coverversion des Benny Goodman-Stücks aus dem Jahr 1939, die vor allem wegen Alvin Lees Gitarrenarbeit bekannt wurde.

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Ja, das waren 10 Years After mit Woodchopper's Ball. Wir kommen jetzt zu Johnny Winter und seinem Titel Highway 61 Revisited. Dieser Song ist ein Cover von Bob Dylan und war einer der bekanntesten Titel in Johnny Winters Repertoire. Und er nahm ihn unter anderem auf seinem Album Second Winter auf. Aus diesem Album hört ihr gleich diesen Titel auch. Und Winter spielte den Titel auch immer wieder live. Danach folgt dann Willie Bo Walker zusammen mit Edie Brayshaw mit dem Titel The Roads We Ride. Das gleichnamige Album erschien 2019 auf Bandcamp und ist ein Konzeptalbum mit filmisch erzähltem Bluesrock, das von Walker und Brayshaw gemeinsam komponiert wurde. Dann gibt's etwas Amerikaner von der Band Quicksilver Messenger Service. Die bringen uns Canadian Paradios und die Band stammt aus San Francisco und zählt zu den prägenden Vertretern des psychedelischen Rock der späten 60er Jahre. Und ihr Debütalbum 1968 erschien bei Capitol. So, ihr seid im Juke Joint hier auf Radio Blues und Rock Garage. Und hört jetzt erstmal Johnny Winter mit Highway 61 Revisited.

So von den mittelamerikanischen oder südamerikanischen Klängen geht's jetzt wieder in bekanntere Fahrwasser, nämlich zurück zum Chicago Blues. Und da habe ich eine schöne Ballade für euch. Und die kommt von der Paul Butterfield Blues Band. Und der Titel heißt I Got a Mind to Give Up Living. Und der Song ist auf ihrem Album East West im Jahr 1966 erschienen. Danach habe ich etwas von Alexis Corner und der Band Blues Incorporated. Der Titel, den sie bringen, heißt How Long Blues. Und Alexis Corner gilt als eine Schlüsselfigur der britischen Bluesbewegung. Seine Band, wie gerade erwähnte Blues Incorporated, war einer der ersten elektrischen Bluesbands in Großbritannien. Dann folgt Julian Sass mit A Light in the Dark. Julian Sass ist ein niederländischer Bluesrock-Gitarrist und Sänger, der seit den 1990er Jahren aktiv ist, und er nennt Rory Gallagher als eines seiner wichtigsten Vorbilder, was man besonders an seinem Gitarrenspiel hören und bei seinen Live-Auftritten auch erleben kann. Ja, hier kommen jetzt aber erst einmal The Paul Butterfield Blues Band mit I Got a Mind to Give Up Livin'.

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5: So, vier Titel habe ich noch für euch, bevor der Juke Joint für heute seine Pforten hier schließt. Den Anfang macht Willie DeVille mit I Do Something the Devil Never Did. DeVille war ein US-amerikanischer Sänger und Songschreiber, der als Frontmann von Mink DeVille in den späten 70ern und 80ern bekannt wurde und Blues, Soul und Rhythm and Blues miteinander verschmolz. Danach folgt dann Nick Gravanitis zusammen mit der Band Blue Gravy und ihrem Titel Anna. Ja, Gravanitis ist ein US-amerikanischer Bluesmusiker und Songschreiber, der schon mit Größen wie Mike Bloomfield und Janis Joplin zusammenarbeitete. Und dann habe ich noch etwas von Stevie Ray Vaughan für euch. Der bringt uns seinen Titel Say What. Der Texaner gilt als einer der größten Gitarristen der Bluesgeschichte und veröffentlichte Say What auf seinem Album Soul to Soul. Und den letzten Song in dieser Ausgabe bringt dann Mick Clark mit Grown Up Wrong. Clark ist ein britischer Bluesrock-Gitarrist und seit den 1960ern in der Blues- und Bluesrock-Szene unterwegs. Ja, damit endet dann auch diese Ausgabe des Juke Joints und ich hoffe, ihr habt die Musikauswahl genossen. Mein Name ist Volker und ich verabschiede mich bis zum nächsten Juke Joint hier auf Radio Blues und Rock Garage. Und bis dahin wünsche ich euch eine tolle Woche, eine gute Zeit. Vor allem aber bleibt gesund. Bis zum nächsten Mal. Ciao.

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Hallo liebe Bluesfreunde, hier ist Gerts Bluesgarage. Für die Sendung habe ich euch heute wieder feinen Blues herausgesucht, Oldies, Klassiker und Neuvorstellungen. Für die erste Runde in meiner Sendung Gerts Bluesgarage habe ich zwei Neuvorstellungen und einen Klassiker. Ich begrüße euch aufs Allerherzlichste in meiner Sendung. Den Anfang macht die Zack Schulz Gang mit High Roller von ihrem neuen Album, das dieses Jahr herauskam, Straight to It. Danach Walter Traut. Dazu muss ich nicht mehr viel sagen. Der Walter Traut ist ein wunderbarer Mensch und ein begnadeter Musiker. In seinem neuen Album hat er einige seiner Erlebnisse verarbeitet. Das Album Singing of the Times ist wunderbar. Den gleichnamigen Song habe ich für euch rausgesucht. Den Abschluss macht Anthony Gummers mit Whiskey Train. 2015 hat er sein Album Electric Feel Toll herausgebracht und das finde ich immer noch richtig gut.

0: Wir haben heute ein Geburtstagskind, der Hartmut, der auch zum Sender gehört, hat heute Geburtstag. Lieber Hartmut, alles, alles Gute zum Geburtstag. Das Team von Radio Blues und Rockgarage und natürlich ich wünschen dir alles, alles Gute. Lass dich heute feiern. Für deinen Geburtstag haben wir uns natürlich, oder ich habe mir was einfallen lassen, der Hartmut hat sich 3 Songs gewünscht und das erfüllen wir natürlich zu seinem Geburtstag sehr gern. Die Runde beginnt mit Heart Stairway to Heaven, natürlich Led Zeppelin, aber das macht die Band hier richtig gut. Danach kommt Ray Wilson mit Inside, das Ganze live. Den Abschluss macht Metallica mit dem Klassiker Whiskey in the Jar. 1998 kam das Album Garage Incorporation heraus. Lieber Hartmut, viel Spaß beim Zuhören und lass dich feiern.
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Ihr seid immer noch in meiner Sendung Gerds Blues Garage hier auf Radio Blues und Rock Garage. Die nächste Band ist eine regionale Band und wer uns verfolgt, den Sender öfters hört, weiß, dass wir regionale Bands fördern. Die Band Lynyrd Friends, und das ergibt sich schon aus dem Namen, ist eine Lynyrd Skynyrd Tributband. Und das, was sie machen, machen sie richtig gut. Sie kommen ja auch aus dem Süden Deutschlands, das kann nur gut werden. Liebe Grüße an die Band. Ich habe von ihrer aktuellen CD Lynyrd Friends Live den Song Double Trouble für euch herausgesucht. Wir haben dann noch zwei Songs von der Band. Danach kommt Eric Gales Feet, Joe Bonamassa, Don't Wanna Go Home vom Album A Tribute of L.G. Key. Den Abschluss macht der wunderbare David Rees mit Fortuna Sun. 2022 hat er das Album Compromise eingespielt und das ist ebenfalls wieder richtig gut.

Candice Ivory hatten wir in den letzten Sendungen schon das eine oder andere Mal, aber ich finde sie richtig gut. Ich kannte sie bisher noch nicht und deshalb spiele ich euch gern auch mal so Sachen vor. Sie hat in diesem Jahr ein neues Album eingespielt, New Saturn Vintage. Davon für euch den Klassiker Catfish Blues. Danach Tyler Bryant mit Falling Up vom gleichnamigen Album, das dieses Jahr ebenfalls ganz neu auf den Plattenteller gekommen ist. Den Abschluss macht Lightning Jack mit Go Out and Get It vom Album ebenfalls neu erschienenen Tone River.

So wie versprochen sind wir nochmal mit Lynyrd Frenz zusammen. Whiskey, Rock and Roller, ein klasse Song. Und die Band ist bodenständig und gefällt mir richtig gut. Sie bringen die Musik richtig geil rüber. Wer in Deutschland im Süden oder auch im Osten unterwegs ist, kann die Band öfters hören. Schaut mal auf unsere Facebook-Seite, dort ist öfters mal Werbung und Lynyrd Frenz lohnt sich auf jeden Fall. Übrigens liebe Grüße an die Band. Danach kommt Government Mule mit Blues Before Sunrise, natürlich ein Klassiker. 2021 haben die Jungs das Album Heavy Load Blues eingespielt. Den Abschluss macht eine Neuverstellung mit Davy Noel's Some Else Dreams. Das Ganze mit Gary McEvroy und Brandon. MKO, das Album, ebenfalls dieses Jahr neu erschienen.

Charlie Musselwhite, bekannt durch sein wunderbares Harpspiel, hat 2022 ein Album eingespielt, Mississippi Sun, und das Album kann man sich jeden Tag anhören. Es ist Blues vom Feinsten. Vom Album habe ich für euch rausgesucht Crawling King Snake, danach Watermelon Slim, You're Going to Need Somebody on Your Bond, vom Album Golden Boy, das 2017 erschien. Den Abschluss macht Eddie 9V mit Dog Me Around. 2021 hat er das Album Little Black Files eingespielt.

0: Wenn es um Blues in Deutschland geht und ganz im Speziellen auch hier Harpmusik, dann ist der Chris Kramer nicht weit. Liebe Grüße an den Chris. Der Chris ist ein unheimlich sympathischer Mensch und dazu noch engagiert in sozialen Bereichen. Deswegen, ich spiele ihn immer wieder gern, weil seine Musik ist richtig klasse. 2024 hat er das Album Three-Eyed Raven herausgebracht. Den gleichnamigen Song habe ich davon für euch rausgesucht. Danach Larking Poe, Bleach Blonde Bottles, Blues, wunderbarer Blues. 2018 haben die Mädels das Album Venom and Fight herausgebracht. Den Abschluss macht Alastair Green mit Three Bullets. 2001 das Album A Little Weezer.
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0: Für die letzte Runde habe ich nochmal drei wunderbare Songs bzw. Bands für euch nochmal herausgesucht. Sie beginnt mit einer Band, die mir am Herzen liegt, die mir gefällt. Und das ist die Stonewater Band. 2023 haben sie das Album Make Me Try herausgebracht. Den gleichnamigen Song habe ich für euch rausgesucht. Liebe Grüße an die Band. Zum Abschluss nochmal Lynyrd Friends mit dem Klassiker Freebird. Den Abschluss macht Toronto Cannon mit Can't Fix the World. 2024 hat er das wunderbare Album Shut Up and Play herausgebracht. Euch eine gute Woche.
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Hallo liebe Bluesfreunde, hier ist Gerts Bluesgarage. Für die Sendung habe ich euch heute wieder feinen Blues herausgesucht. Oldies, Klassiker und Neuvorstellungen. Für die erste Runde fange ich mit einem Klassiker an. Bad Company, One Night. 1988 hat die Band das Album Dangerous Age eingespielt. Danach eine Band, die mir richtig gut gefällt, Hard Swimming Fish, Change My Mind vom gleichnamigen Album, das dieses Jahr erschienen ist. Den Abschluss macht Ben Grunfeld, liebe Grüße an den Ben. Bens Blues hat er uns mitgebracht von seinem neuen Album It's Personal. 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

0: In der nächsten Runde geht die Reise nach München. Beigefish, John Chiseler natürlich, Blues vom Feinsten. Wir haben dieses Jahr viel zusammen gemacht und ich habe mit dem John gesprochen. Wir werden nächstes Jahr auch wieder einiges von Beigefish spielen. Sweet Sherry Wine, ein wunderbarer Song vom gleichnamigen Album, das dieses Jahr frisch herausgekommen ist. Danach kommt Bob Mould, Blues vom Feinsten, Here We Go Crazy, ebenfalls vom gleichnamigen Album, das dieses Jahr neu erschienen ist. Der letzte Titel ist ein Musikwunsch. Die Alexandra hat mir geschrieben, sie wünscht sich einen Song von Electrified Soul, Santa Baby. 2020 kam das Album A Little Christmas Carol heraus. Sie grüßt ganz lieb den Mats, den Fabi und den Lars. Und ich grüße sie natürlich auch.
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In den letzten Blues News konnte ich nachlesen, dass Joe Bonamassa mit seinem aktuellen Album Breakthrough eins der erfolgreichsten Alben gestartet hat. Vom Album für euch Shake This Ground. Danach erinnere ich gerne an Joe Cocker mit seinem Klassiker With a Little Help for My Friends. 2025 eine Neuauflage. Joe Cocker singt The Beatles. Den Abschluss macht der Klassiker. Der Klaus aus Leipzig hat sich diesen Song gewünscht, grüßt seine Freunde und natürlich alle Zuhörer. Ein Klassiker, den man einfach mal wieder spielen sollte.

Phil Sabert hat dieses Jahr ein wunderbares Album eingespielt, Sweet Whiskey Queen. Den gleichnamigen Song habe ich rausgesucht für euch. Liebe Grüße an den Phil. Danach kommt Skip James mit dem Catfish Blues und das ist ein richtig feiner Blues. 1998 hat Skip das Album Blues Form Delta eingespielt. Den Abschluss der Runde auf Radio Blues und Rock Garage in meiner Sendung

0: Das war's schon wieder mit meiner Sendung Erz Blues Garage. Ich hoffe, die Sendung hat euch gefallen. Ihr bleibt mir gewogen, hört am nächsten Dienstag 20 Uhr wieder in meine Sendung. Die 2 Stunden sind wie im Flug vergangen. Es hat mir wieder Spaß gemacht, für euch Musik rauszusuchen. Ich hoffe, die Musikauswahl hat euch gefallen. Die letzte Runde habe ich nochmal 2 Musiker rausgesucht, Bands, die mir richtig gut gefallen, Too Slim and the Tile Dragger, Givers and Takers. 2011 hat er das Album The Fortune Teller herausgebracht. Den Abschluss macht die wunderbare Band The Delta MacP, Cold in Hand, vom gleichnamigen Album, das 2024 erschienen ist. Euch eine gute Woche.
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0: Hallo liebe Bluesfreunde, hier ist Gerts Bluesgarage. Für die Sendung habe ich euch heute wieder feinen Blues herausgesucht. Oldies, Klassiker und Neuvorstellungen. Herzlich willkommen in meiner Sendung Gerts Bluesgarage. Für die nächsten 2 Stunden habe ich versucht, euch feine Musik rauszusuchen. Die erste Runde beginnt mit 3 relativ neuen Songs von 2025, alle 3. Die Runde beginnt mit Miss Ellie, die mir richtig gut gefällt, feinen Blues. 2025, wie gesagt, hat sie das Album The Medicine herausgebracht. Vom Album für euch My Freedom, danach Robert Kane mit dem Song Halfway to Memphis vom gleichnamigen Album. Den Abschluss macht der wunderbare Tom Hambridge, liebe Grüße an den Tom. Er hat ebenfalls im letzten Jahr ein neues Album herausgebracht, Willie Dixon's Gone. Den gleichnamigen Song habe ich vom Album für euch rausgesucht.
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0: In der nächsten Runde gehen wir mit dem ersten Song nach Finnland. Liebe Grüße an den Harry. Seine Band The Mudmakers haben eine neue LP aufgelegt und die finde ich richtig gut. Live in Tampere 2018, ein Live-Mitschnitt, der dieses Jahr veröffentlicht wurde vom Album für euch Cold Winter. Danach Bob Corridore mit dem Song On My Way vom Album, das 2024 erschienen ist, Early Blues Session. Den Abschluss macht die Band Blue Deal mit Suicide Boogie. 2022 haben sie das Album Holy Ground herausgebracht.
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1: Die nächste Runde beginnt mit einem etwas älteren Song von der Band Blue Monday. One Stage haben sie uns mitgebracht. 1999 haben sie das Album eingespielt, Second Session. Danach kommt Frank Robert mit dem Song The Blues Are Killing Me vom Album, das 2011 erschienen ist, Why Do I Never Win? Den Abschluss macht Brian Knight mit His Station Blues. 2006 kam das Album raus, 1861.

0: Die nächste Runde beginnt mit einem Musikwunsch. Die Elke, eine treue Zuhörerin aus Erfurt, hat sich einen Song von der Band Delta Generators gewünscht und die sind richtig gut. Sie grüßt damit alle ihre Freunde und natürlich alle Zuhörer. Das Album dazu ist 2018 erschienen, Life Inspire. Vom Album für die Elke The Devil Gun. Danach Kim Simmons, Savoy Brown, I Miss Your Love. 2002 kam das Album Going to the Delta heraus. Den Abschluss macht Ken Burnside mit Rob and Steel. 2025 noch relativ frisch das Album Hill Country Blood.
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0: In der nächsten Runde gehen wir nach England zur Scott Weiss Band. Liebe Grüße an den Scott. Er war im letzten Jahr auf einer Tour in Deutschland und wer ihn live sehen kann, sollte das unbedingt tun. Einen wunderbaren Blues spielt die Scott Weiss Band. 2025 haben sie das Album 20 herausgebracht. Vom Album für euch Promised Land, danach der wunderbare Michael Messer mit Tale Father's Blues, 2002 das Album Second Mine. Den Abschluss macht Gwyn Ashton, liebe Grüße an den Gwyn nach Australien. Take Me Back Home hat er uns mitgebracht vom Album Feel the Head.
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0: Eine Band, die man vielleicht nicht unbedingt nach Deutschland sortieren würde, aber eine sehr erfolgreiche deutsche Band ist Hot and Nasty. 2018 haben sie das Album Dirt eingespielt. Vom Album für euch Go to the Woman, liebe Grüße an die Jungs. Danach Sammy Kershaw mit On the Road Again. 2024 hat er das Album Crossroad Blues eingespielt. Dabei natürlich noch Floyd Jones und Al Wilson. Den Abschluss macht die Band Tavern 10, Come on Home, vom Album Three Horse Power 2007 erschienen.
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Die nächste Runde beginnt mit Johnny Red and the Roosters, was ein Bandname. 1994 haben die Jungs das Album eingespielt, In the Red Zone. Vom Album für euch Be Gone, danach die Redneck Roots Band, Old Man Blues, ein feiner Blues. 2024 kam das Album Southern Sound heraus. Den Abschluss macht Gennaro Porcelli, ein italienischer Blueskünstler par excellence. 2018 hat er das Album The Highway 61 eingespielt. Der Song vom Album für euch, I Can't Hold Out.

0: Für die letzte Runde habe ich euch nochmal versucht, drei wunderbare Songs herauszusuchen. Die letzte Runde beginnt mit Julian Saas, liebe Grüße an den Julian. Der Julian ist ein unheimlich sympathisch und begabter Gitarrist, der immer wieder für Furore sorgt. Er hat 2003 ein Album eingespielt, Deliver It, das Ganze live. Vom Album für euch Blue Frog Blues. Liebe Grüße, wie gesagt, nochmal an die ganze Band. Danach kommt der Joe Richardson Express Kill Me Quickly vom Album, das 2001 erschienen ist, Way Behind the Blues. Den Abschluss für diese Sendung macht Kenny Lee mit dem Song Country Boy. Er hat 2002 einen Sampler eingespielt, Good Whiskey Blues, und das ist richtig gut. Euch eine gute Woche. Das war's schon wieder mit meiner Sendung Gerds Blues Garage. Ich hoffe, die Sendung hat euch gefallen. Ihr bleibt mir gewogen, hört am nächsten Dienstag 20 Uhr wieder in meine Sendung.
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0: Hallo liebe Bluesfreunde, hier ist Gerts Bluesgarage. Für die Sendung habe ich euch heute wieder feinen Blues herausgesucht. Oldies, Klassiker und Neuvorstellungen. Herzlich willkommen in meiner Sendung Gerts Bluesgarage hier auf Radio Blues und Rockgarage. Für die Sendung habe ich wieder versucht, für euch feinen Blues herauszusuchen. Wir haben jede Menge Neuvorstellungen, deutsche Bands, internationale Künstler. Die erste Runde ist eine Frauer Power Blues Runde. Sie beginnt mit Alice Bailey. Liebe Grüße an die Alice. Sie hat ein neues Album dieses Jahr eingespielt. Can't Take My Story Away. Den gleichnamigen Song habe ich für euch rausgesucht. Danach John Char Taylor mit Didn't To Know vom 2022 erschienenen Album Blues for the Heart, das Ganze live. Den Abschluss macht Elise Frank, liebe Grüße an die Elise. I Did A Party For It vom gleichnamigen Album, das dieses Jahr erschienen ist. Viel Spaß dabei.
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Die nächste Runde beginnt mit einem Musikwunsch. Der Klaus aus Leipzig hat sich einen Song von Larry Miller gewünscht und diesen Wunsch werden wir natürlich erfüllen. Vom Album On the Edge, das 2012 erschienen ist, wünscht er sich den Song Roadrunner. Er grüßt damit alle seine Freunde und wir grüßen natürlich alle Zuhörer. Liebe Grüße an den Klaus. Danach kommt ein Song von Joe Bonamassa, Mark Bussard und Josh Smith. Das kann nur gut werden. 3 O'Clock Blues vom gleichnamigen Album, das wie gesagt 2026 erschienen ist. Den Abschluss macht die Band Ghost Towns mit Last Train to Nowhere. 2023 haben sie das Album First Last Time eingespielt und das Album kann ich euch nur bestens empfehlen.

Beim Heraushören für die Sendung ist mir ein Song aufgefallen von Jay Buchanan und Rival Sons. Das ist ein wunderbarer Song, True Black. Und wie gesagt, ich kann den Song euch nur wärmstens empfehlen. Danach ein Klassiker mit Bernie Marsden, Who Fooling Who. 1981 hat er das Album Look At Me Now herausgebracht. Den Abschluss macht Walter Trout und Will Wilde, was eine Zusammenarbeit. Den Song Bleed vom Album Broken, das 2024 erschienen ist.

Die nächste Runde sind wieder drei Frauen an einer Sendung hatte, die eine wunderbare Karriere hingelegt hat. 2022 hat sie ein Album eingespielt, Don't Come Too Far. Den gleichnamigen Song habe ich für euch rausgesucht. Natürlich noch mit Feat Cedric Burnside. Danach die wunderbare Danielle Nicole. Liebe Grüße an die Danielle. Sie hat 2015 ein Album eingespielt, Wolf Den. Davon für euch Ain't You. Den Abschluss macht Joan Shaw Taylor mit Heavy Soul. 2024 kam das Album Heavy Soul heraus.

0: Ein Blueskünstler, der mich in der letzten Zeit wirklich immer wieder überrascht hat, der immer wieder gute Songs abliefert, ist Warren Haynes. Er hat in diesem Jahr ein Album eingespielt, Desiree. Den gleichnamigen Song habe ich für euch rausgesucht. Danach Albert Cummings mit Get Busy vom Album Strong 2024 erschienen. Den Abschluss machen die Black Keys mit Cold Black Matty, natürlich ein Klassiker. Delta Cream hieß das Album von 2021.
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Wenn ihr einen Musikwunsch habt oder wollt über die Sendung jemanden grüßen, dann schreibt uns das. Das werden wir dann in den nächsten Sendungen erfüllen. Das ist bei uns Usus, das machen alle Moderatoren so. Also gerne schreiben und dann spielen wir natürlich eure Musikwünsche. Die nächste Runde beginnt mit Tommy Castro, A Bluesman Come to Town. Das Album 2021 erschienen, Tommy Castro Present, A Bluesman Come to Town, kann ich euch wärmstens empfehlen. Danach Walter Traut mit Red Sun vom Album Survivor Blues, das 2019 erschien. Den Abschluss macht Lil Magic Sam, liebe Grüße an den Lil Magic. Er hat 2025 ein wunderbares Album eingespielt, Try Out, vom Album für euch Looking So Fine.

Eine Band, die ich immer wieder gern spiele, ist Damn Dirty Roses. Sie spielen einen feinen Blues, Bluesrock. 2024 haben sie ein Album eingespielt, Stonewall. Den gleichnamigen Song habe ich für euch rausgesucht. Danach kommt Marcus King, liebe Grüße an den Marcus. Hard Walking Man habe ich von ihm mitgebracht vom Album Young Blood, das 2022 erschienen ist. Den Abschluss macht die Band Alastair Green, I'm to Blame, vom Album 2024 Standing Out Loud. Viel Spaß dabei!

0: Die nächste Runde beginnt mit Danny Hertel. Liebe Grüße an den Danny. Von meinen Sondersendungen Stefan Distelmann kennt der eine oder andere den Danny Hertel bestimmt. Und er ist am 27.03. in der Sondersendung Stefan Distelmann Teil 2 dabei. Heute habe ich von ihm, von seiner neuen CD Danny Hertel spielt Stefan Distelmann, den Song Hof vom Prenzlauer Berg mitgebracht. Und wir werden vom Danny in den nächsten Sendungen noch einiges hören. Liebe Grüße an den Danny. Danach die Band Kaktus und sie hat uns einen Song mitgebracht, einen Klassiker, Little Red Rooster vom nagelneuen Album Temple of Blues 2. Hier singt Dee Snider, er hat schon mit Walter Traut eine Single ausgekoppelt und ich finde, das macht er Dee richtig gut. Den Abschluss macht eine deutsche Band, die mir ans aufgefallen ist, Stamping Head, der Gitarrist, der Martin hat mir Material geschickt und ebenfalls regionale Bands, wisst ihr, werden vom Sender unterstützt. Wir werden von Stamping Head in den nächsten Sendungen einiges hören. Eine richtig feine Band, die mir richtig gut gefällt. Feinster Bluesrock, liebe Grüße an die Band. Moonshine Gasoline, die Long-Version und viel Spaß beim Zuhören.
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6: Das war's schon wieder mit meiner Sendung Gerd's Blues Garage. Ich hoffe, die Sendung hat euch gefallen. Ihr bleibt mir gewogen, hört am nächsten Dienstag 20 Uhr wieder in meine Sendung. Die 2 Stunden sind wie im Flug vergangen. Ich hoffe, ich habe für euch die richtige Musik rausgesucht. Für die letzte Runde habe ich eine Neuvorstellung, die mir am Herzen liegt. Dana Fuchs ist in Deutschland, macht eine Deutschland-Tournee. Unser Sender wird sie begleiten. Ihr werdet in den nächsten Tagen dann einiges zu hören bekommen von der Dana. 2026 ein brandneues Album von ihr, Live in Denmark, Hard Road, ein wunderbarer Song. Danach Billy Hamilton and the Low Riders, Blues vom Feinsten, liebe Grüße an den Billy. Von seinem Album 2016 erschienenen Pay Some Money, den Song Bar Room Gasoline. Den Abschluss macht die wunderbare Craig Taylor Band mit Take a Left vom gleichnamigen Album, das ganz frisch dieses Jahr herausgekommen ist. Euch eine gute Woche.

0: Die nächste Runde beginnt mit T.G. Copperfield. Liebe Grüße an den Thilo. Er hat 2025 ein wunderbares Album eingespielt, All in Your Head. Den gleichnamigen Song habe ich für euch rausgesucht. Im Anschluss hört ihr den Thilo mit seinen News und es sind ein paar interessante News dabei. Vor allem ist er die Vorband für Robert John and the Wreck. Den habe ich im Anschluss gleich rausgesucht mit dem Song Run Back to Me vom gleichnamigen Album, das dieses Jahr erschienen ist. Den Abschluss macht Alastair Green mit Watch Tell Me vom Album 2020 erschienen The New World Blues.
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0: Thilo, herzlich willkommen im Sender.
1: Hey Gerd, danke für die Einladung. Schön, dass ich dabei sein kann.
0: Gerne.
1: Ja, du, ja, wir sind unterwegs, gerade wieder TG Copperfield und die Electric Band. Wir haben ja ein aktuelles Album draußen, All in Your Head. Das wurde ja auch für den Preis der deutschen Schallplattenkritik nominiert und darüber haben wir uns sehr gefreut. Also es kommt sehr, sehr gut an und geht ziemlich gut weg. Auch die physischen Kopien, also CDs, gehen sehr gut. Also das freut uns natürlich, weil das ist was, was uns am Leben hält. Ich sage immer, ich mache nicht Musik, um Geld zu machen, sondern ich mache Geld, um Musik zu machen. Also alles, was ich wieder einnehme, das stecke ich wieder in neue Produktionen rein und dann gehen wir wieder on Tour und dann machen wir ein neues Album und so. Und ja, das kommt jetzt dann auch wieder. Komme ich vielleicht gleich dazu. Aber jetzt erstmal die Tour. Wir sind unterwegs mit dem TG Copperfield Acoustic Trio. Das ist der Er am Schlagzeug, der Klaus an den Keys und ich. Und dann haben wir noch die Electric Band. Wenn dann ist noch zusätzlich der Carlos am Bass mit dabei. Und da sind wir in Deutschland, Österreich unterwegs. Und jetzt geht es dann gleich wieder weiter. In Leipzig ist die nächste Station, dann Freital und Bischofsgrün. Und was ein großes Highlight für mich auch ist, in ein paar Tagen spielen wir mit Robert John and the Rag. Das ist eine Band, die wir sehr gerne mögen. Und mit denen spielen wir im FATS in Burglengfeld so eine Doppelshow. Das wird so ein richtig schönes Southern Rock und Blues Rock Ding werden. Das wird richtig cool. Freue ich mich darauf. Sonst noch Neues? Ja, wir haben natürlich auch die Zeit genutzt, jetzt über die Winterpause sozusagen ein bisschen Musik zu machen. Wir spielen ja unsere Alben immer live im Studio ein. Das ist ganz wichtig für uns, um diesen analogen Blues-Rock-Vibe hier zu erzeugen. Und diesmal haben wir uns eine ganz besondere Challenge vorgenommen gehabt. Also wir haben gesagt, wir wollen ins Studio gehen und haben noch gar nichts arrangiert, sondern im Studio die ersten zwei, drei Takes, die passieren, werden dort gleich arrangiert und aufgenommen. Und das haben wir dann über 2 Tage gemacht und dabei haben wir ein Album eingespielt in nur 13 Stunden. Und das wird dann in der zweiten Jahreshälfte erscheinen. Also ist ganz, ganz viel los bei uns und ich freue mich auf die vielen Leute, die immer wieder zu unseren Konzerten kommen. Wer uns kennt, weiß, dass wir dann auch immer gerne ein bisschen plaudern mit den Leuten. Das freut uns ganz besonders. Wer den Newsletter noch nicht hat, der kann sich da gerne eintragen. Der kriegt dann immer alle Informationen aus erster Hand. Und ja, was bleibt mir sonst noch zu sagen? Wir machen einfach immer weiter. Musik ist unser Leben. Blues Rock, Rock'n'Roll und Americana. Dafür leben wir und ja, wir freuen uns auf euch.

Ihr seid immer noch in meiner Sendung Gerds Blues Garage hier auf Radio Blues und Rock Garage. Die nächste Runde beginnt mit einer Band, die ich mir immer wieder gern anhöre. Altered Five Blues Band, Whiskey Got Me Married von 2024 vom Album Testifying. Danach der wunderbare Lawrence Jones mit One Life. 2025 kam das gleichnamige Album heraus. Den Abschluss macht Davy Knowles mit Someone Else Dreams vom gleichnamigen Album, das ebenfalls 2025 erschienen ist.

Die nächste Runde beginnt mit Matthew Patrick, der 2025 ein wunderbares Album eingespielt hat, Authentico. Vom Album für euch Monkey, danach Will Wild, liebe Grüße an den Will. Er hat ebenfalls 2025 ein wunderbares Album eingespielt, Blues is Still Alive. Vom Album für euch Learn to How to Love. Den Abschluss macht die ebenfalls wunderbare Band, die mir richtig gut gefällt, Delta Generators mit I Got You vom gleichnamigen Album, das 2026 erschienen ist.

Die nächste Runde ist wieder eine Frauen-Power-Blues-Runde. Sie beginnt mit Kathleen Crisco and the Broadcast, was ein Bandname Let It Ride vom gleichnamigen Album, das 2025 erschienen ist. Danach die wunderbare Vanya Sky. Liebe Grüße an die Vanya. Sie hat von ihrem Album Alsace All Areas, das ganze live von 2025, einen Song mitgebracht. Hero, ein wunderbarer Live-Song. Den Abschluss macht Sue Foley mit High Roller. 2023 hat sie das Album live in Austin Volume 1 eingespielt und das ist immer wieder gut.

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1: Die nächste Runde beginnt mit einer Neuvorstellung. Beigefish ist eine Hausband des Senders. Hier ist natürlich der John Schisseler am Mikrofon. Er hat eine neue Single in die Redaktion geschickt, High Roller. Und er hat im Anschluss noch etwas Werbung für euch dabei. Danach die Jimmy Roger All-Star Band mit Sweet Home Chicago, natürlich ein Klassiker. 2010 haben sie das Album Blues, Blues, Blues eingespielt. Den Abschluss macht Ronnie Earl mit Southside Stomp von 2017. Das Album hieß The Luckiest Man.
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1: Ein fröhliches Hallo aus Leipzig sendet euch Andreas hier zum ersten Dienstag im Mai bei wunderschönem Maiwetter draußen, zumindest hier in Leipzig. Ich hoffe, ihr seid alle fit und munter und gut gelaunt. Es gibt nämlich wieder feinste Musik heute hier von mir aus meinem Scheck. Ich würde gleich starten mit einem tollen Gitarristen, das ist der Tony Spinner. Vielleicht nicht ganz so bekannt, ich habe ihn mal erlebt als Sideman bei Toto. Ganz großartiger Gitarrist, hier eine Nummer, eine Live-Aufnahme mit seinem Trio. Eine alte Nummer von Jimi Hendrix, Spanish Coastal Magic. Zweiter Song ist auch eine ganz außergewöhnliche Geschichte. Es handelt sich um Rob Wassermann, ein Song von seiner Scheibe Trios. Vielleicht kennt einer, der eine oder andere von euch Rob Wassermann. Er hat ja viel mit Lou Reed damals gearbeitet, feiner Kontrabassist. Hier im Trio mit Elvis Costello und Mark Rippert. Der Kollege, der hier singt, ist übrigens dann Elvis Costello, der hier am Mikrofon zu hören ist. Der Song heißt Put Your Big Toe in the Milk of the Human Kindness. Letzte Nummer dann auch ein ganz, ganz fantastischer Gitarrist, der leider vor ein paar Jahren von uns gegangen ist. Es handelt sich um Julius Walger, hier eine Live-Aufnahme von I Didn't Know.
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2: Weiter und heiter im Programm mit Set Nummer 2. Da geht's gleich mal rein mit einer ganz entspannten Komposition von Don Watson. Sing Call It Love heißt der wunderschöne Song. Zweite Nummer dann ist eine etwas ältere Nummer von der Blues Band, The Blues Band. Ihre Version von Hallelujah, I Love Her So. Das ist übrigens die Version, die wir auch mit unserer Band Zenit spielen. Macht echt Laune, spielt die Nummer gern. Dritte Nummer dann kommt von der Jay Giles Band. Da erinnere ich mich gern an den Rockballast, als ich diese Band zum ersten Mal hörte. Das müsste 1979 gewesen sein, da mit Peter Wolf und Magic Dick ging der Post unheimlich ab. Cruising for Love heißt das Lied. Viel Spaß, Leute.

Im dritten Dreierblock schiebe ich mal ganz unverblümt meine obligatorische Runde der Ladies ein. Würde auch gleich starten mit einer Dame, die ich wirklich sehr, sehr verehre. Das ist die Patti Smith. Hier eine Nummer von ihrer CD 12. Auf dieser Scheibe covert sie nur Songs, aber sehr, sehr interessant instrumentiert. Hier die Nummer Gimme Shelter von den Rolling Stones. Zweite Nummer dann auch von einer fantastischen Sängerin bzw. Musikerin, das ist die Joni Mitchell. God Must Be a Boogeyman heißt der Song von ihrer Scheibe bzw. vom Doppelalbum Shadows and Lights. Ich erinnere mich, ich habe damals zu DDR-Zeiten für dieses Doppelalbum in Vinyl 250 DDR-Mark bezahlt. Das war schon ein verdammt harter Preis, aber es musste damals sein. Und wir haben die Scheibe tatsächlich bei jeder Party wurde diese Scheibe gespielt. Sie hat sich ja dort wirklich die Weltelite auf die Bühne geholt, beziehungsweise ins Studio. Chuck Pastorius, Pat Messini, Michael Brecker und was weiß ich, wer da noch alles dabei war. Fantastisches Doppelalbum. Letzte Nummer in dieser Runde ist dann ganz interessant, kommt von der Gordon Webster Band. Das ist eine Swingband aus Chicago. Ich habe diese Band schon ein paar Mal live erlebt in Stockholm zum Snowball. Da spielen sie immer live zum Swingtanzen. Hier mit der fantastischen Sängerin Naomi Uyama. Naomi ist auch eine fantastische Tanzlehrerin, eine fantastische Tänzerin. Und ich hatte tatsächlich die Möglichkeit, vor 3 Jahren in Stockholm mit ihr zu tanzen. Verrückte, ganz, ganz großartige Zeiten. Viel Spaß, Leute.

So, da sind wir wieder und es geht zurück zum Blues mit männlichen Stimmen. Erste Nummer, ein Gitarrist, der wahrscheinlich auch nicht so bekannt ist, das ist der David Gogo. Stay Away From My Home heißt das Lied, ist auch eine sehr feine CD, Skellington Key heißt die, glaube ich, die CD. Zweite Nummer dann von einer fantastischen Band aus Los Angeles, das sind die Imperial Crowns, ich habe sie schon ein paar Mal live erlebt. Und hoffe, dass sie mal wieder in Europa bzw. in Deutschland auftauchen. Klasse Band mit J.J. Holiday an der Gitarre und Jimmy Wood, Harmonika und Gesang. Feine, feine Band. Hier ein Song von ihrer Scheibe Star of the West. Hier spielen sie eine alte Nummer von Ike und Tina Turner, River Deep Mountain High. Ich glaube, bin mir nicht ganz sicher, aber ich glaube, die Nummer ist von 1969. Aber hier ganz klasse gespielt von Imperial Crowns. Letzte Nummer dann in dieser Runde, auch von einem großartigen Gitarristen, haut mich jedes Mal wieder um, wenn ich den sehe und höre, das ist Sunny Landreth. Blues Attack, eine Live-Aufnahme, wahrscheinlich einer der allerbesten Slide-Gitarristen aller Zeiten. Jetzt heißt's genießen.

So, Freunde, jetzt ist es soweit. Im nächsten Set heißt es Getränk öffnen und anschnallen. Es geht hier gleich massiv Rockmusik raus. Erster Song gleich von AC/DC mal wieder, I Kick You When You Are Down. Zweite Nummer dann von einem Gitarristen, der dürfte bekannt sein, von Mr. Big. Es handelt sich um Bo Gilbert, Propeller heißt das Lied. Letzte Nummer dann in diesem Set kommt von Prophets of Rage. Ich weiß nicht, wie weit diese Band bekannt ist. Es handelt sich ja hier um die Grundbesetzung von Rage Against the Machine. Allerdings ohne Sänger, hier mit zwei Rappern und einem Turntable-Spieler. Hail to the Chief heißt das, die Nummer, also Vorsicht, die Jungs gehen auf Mann.

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Boah, Prophet of Rage, das zuckt verdammt nochmal ganz schön. Da schiebe ich jetzt mal eine Runde Laid-Back-Jazz oder Jazz hinterher, damit wir wieder zu uns kommen. Erste Nummer kommt von Eddie Gomez, ganz fantastischer Kontrabassist, hat auch viel mit Steve Gadd gearbeitet. Hier ein Song von seiner grandiosen Scheibe Street Smart. Das Lied heißt Blues Period. Weil wir gerade bei Eddie Gomez sind, kommt hinterher noch gleich eine Nummer von Jerry Mistake. Fantastischer Flötist, hier spielt Eddie auch Bass auf der Scheibe. Something Else heißt die Platte, lohnt sich wirklich, eine tolle Scheibe, die ich mir ununterbrochen anhöre. Vor allem wie Jerry Mistake Flöte spielt, das ist unglaublich. Swap Carol heißt das Lied, übrigens hier am Klavier der fantastische Jan Hammer, bestimmt bekannt durch das Mahavishnu Orchestra. Letzte Nummer dann in dieser Runde kommt von J.J. Johnson, ein fantastischer Posaunist, Get Happy.

So, liebe Musikfreaks, meine erste Sendung in diesem Mai neigt sich dem Ende zu. Es bleibt aber noch Zeit für einen letzten Dreierblock, der stilistisch etwas verschieden ist. Die erste Nummer kommt von einer Band, die nennt sich GHS3. Es handelt sich um Frank Gamble, Stuart Hamm und Steve Smith. Jazzrock Fusion Trio, da geht die Post ab. The Challenger heißt das Lied. Zweiter Song dann in dieser Runde, greife ich mal auf eine DDR-Band zurück, die ich nach wie vor gerne höre und wirklich geliebt habe. Das ist Reform aus Magdeburg. Hey Schwester, küss mich, heißt der Song. Letztes Lied dann von heute kommt von Mike Plumfield, El Cubo und Stephen Steels von ihrer Scheibe Super Session. Eine ganz fantastische Scheibe. Mike Plumfield, ein Wahnsinnsgitarrist, unglaublich, wenn man da mal genau hinhört, wie er phrasiert. Eine feine Platte. Aber Shuffle heißt der Song. Das wäre es dann für heute gewesen. Ich sage wie immer, bleibt zuversichtlich. Genießt den Mai, das schöne

0: Hallo liebe Bluesfreunde, hier ist Gerts Bluesgarage. Für die Sendung habe ich euch heute wieder feinen Blues herausgesucht. Oldies, Klassiker und Neuvorstellungen. Herzlich willkommen in meiner Sendung Gerts Bluesgarage. Ich freue mich, dass ihr eingeschaltet habt und 2 Stunden in meiner Sendung dabei seid. Die erste Runde beginnt mit Walter Traut. Er hat hier zusammen mit Joe Bonamassa einen Song eingespielt, We're All In This Together, und die zwei machen das richtig gut. Danach kommt Alvin Lee mit dem Song My Babies Come Back To Me. Der Song kam 2002 heraus. Den Abschluss macht der wunderbare Peter Frampton mit Going Down Slow feat. Steve Morse. 2019 haben sie das Album All Blues eingespielt.
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Die nächste Runde beginnt mit einem Song von Cedric Burnside, der immer wieder feinen Blues abliefert. 2024 hat er das Album Hill Country Love eingespielt, vom Album für euch Funky. Danach Savoy Brown mit Living in the Bayou. 2022 kam das Album Witchy Feeling heraus. Den Abschluss kommt von der Band Mojo und die Sache ist ziemlich neu. Der Sänger ist der Bad Wire Morgan und die ganze CD oder Album, ganz wie ihr wollt, ist auf Walisisch. Vom Song habe ich für euch rausgesucht Higher O's, das so gut wie heißt Langes Leben. Liebe Grüße an die Band und Bad Wire Morgan. Viel Spaß dabei.

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3: Die nächste Runde ist eine reine Neuvorstellungsrunde. Sie beginnt mit der Paddy Boy Zimmerman Band. Natürlich hier mit Paddy Boy Zimmerman, der eine wunderbare Gitarre spielt. Und das ist schon sehr Jimi Hendrix-lastig. 2026 hat er das Album Live in Bavaria eingespielt. Vom Album für euch Spanish Castle Magic. Wie gesagt, das Ganze live. Danach ein guter Freund, J.J. Old's Little Train, dann dahinter verbirgt sich natürlich der Jürgen Ohl und der macht hier einen super Job, eine wunderbare Single-Auskopplung, Deep River Blues, liebe Grüße an den Jürgen. Den Abschluss macht die Band Mammut und das ist natürlich richtig feine Musik. Der Gitarrist Martin Frankhänel hat mir auch was dazu erzählt. Das Album 2026, wie gesagt, ganz frisch herausgekommen war. Vom Album den Song Firestarter. Liebe Grüße an die Band und den Martin.
4: Vielen Dank.

0: Hi, hier ist Martin von Mammut. Der ein oder andere kennt mich noch von meiner alten Band The Late Riser oder eben auch durch Monokel Kraft Blues. Und ja, ich möchte heute unser Debütalbum War vorstellen. Wir freuen uns riesig, dass es das Licht der Welt erblickt hat. Hört einfach mal rein. Dort steckt ganz viel Herzblut, Schweiß, auch Stress, aber vor allem Spaß drin. Und alle Songs sind eine Herzensangelegenheit. Also ich muss ganz ehrlich sagen, beim Songwriting war es recht einfach, die Songs umzusetzen, weil es kam einfach aus mir heraus. Es ist genau das, was ich schon immer machen wollte. Und es ist wirklich das erste Album, wo ich persönlich sage, hier bin ich zu 100% komplett zufrieden und da stehe ich wirklich komplett dahinter. Die Songs handeln rein von den Lyrics her, die sind sehr menschenkritisch, weltkritisch, aber nicht politisch, muss ich dazu sagen, oder fast nicht politisch, ein kleines Augenzwinkern mit dabei. Und ja, die Texte haben meine Bandkollegen Mike Pohle und André Weller geschrieben und ich habe praktisch schon die Songs komplett immer vorgefertigt. Ich habe die entwickelt und die beiden haben dann die Texte dazu geschrieben und ja, so haben wir dann die Songs entwickelt und letztendlich bei meinem Bruder Dirk Funkhänel im Studio recorded. Und ich schätze mal schon, dass ich das Ergebnis sehen und hören lassen kann. Wir freuen uns wirklich riesig, dass wir dadurch auch von der Wacken Foundation einen Teil finanziert bekommen haben. Wir spielen dieses Jahr auf dem Rock Hard Festival. Wir dürfen in Extremo zusätzlich noch supporten. All solche Sachen, wo wir wirklich sehr, sehr dankbar sind und wir hoffen, dass es einfach weitergeht und wir sehen uns auf jeden Fall vor oder auf der Bühne. Na? Also, habt Spaß beim Hören!
1: Der Klaus aus Leipzig hat mir geschrieben, ein treuer Zuhörer, der sich immer wieder bei uns meldet. Er hat sich einen Song von Freddie King gewünscht, Big Legged Woman. Den Wunsch werden wir ihn natürlich erfüllen. Er grüßt alle seine Freunde und wir grüßen alle Zuhörer. Das Album erschien 2000, The Best of Freddie King, und es ist ein richtig gutes Album. Danach Robert Crame mit Do It. 2020 kam das Album That What Is Hard heraus. Den Abschluss macht die Bad Company, Can't Get Enough, was ein Song. 1974 kam das Album Bad Company heraus.

Die nächste Runde beginnt mit einer Neuvorstellung, die mir richtig gut gefällt. The Sheepdogs, eine richtig gute Band. Sie haben, wie gesagt, dieses Jahr ein neues Album herausgebracht. Keep Out of the Storm. Vom Album für euch Bed for You Held. Danach Errol Linton mit Packing My Bags. 2018 kam das gleichnamige Album heraus. Der letzte Song in der Runde ist ebenfalls eine Neuvorstellung, Catfish and the Blue Nation, was ein toller Bandname. Das Album bzw. den Song, den ich euch vorspiele, heißt Take It All.

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Die nächste Runde beginnt mit einer Band, die mich komplett überzeugt hat, die Altered Five Blues Band. 2026, wie gesagt, ganz frisch auf den Plattenteller. Hammer and Chisel heißt das Album. Vom Album für euch Headline Blues. Danach kommt Doyle Bramhall mit Change It. 1994 hat er das Album Bird Nest on Ground eingespielt. Den Abschluss macht der wunderbare Guitar Shorty We the People. 2006 erschien das gleichnamige Album und das ist richtig gut.

Die nächste Runde ist eine reine Frauen-Power-Blues-Runde. Sie beginnt mit Danny Wilde, die momentan richtig für Furore sorgt. Sie hat 2020 ein wunderbares Album eingespielt, Masters of War. Den gleichnamigen Song habe ich für euch rausgesucht. Die nächste Neuvorstellung kommt von Baywater Carl, How Long, vom gleichnamigen Album. Den Abschluss macht John Shaw Taylor, die ebenfalls eine wunderbare Karriere hingelegt hat. 2026 ein neues Album, What God Is My Love. Den gleichnamigen Song habe ich für euch rausgesucht und hier noch ein Zusatz, Feet Oranti.

0: Die 2 Stunden sind wie im Flug vergangen. Ich habe mich gefreut, dass ihr in meiner Sendung dabei wart. Bleibt mir gewogen, hört in der nächsten Sendung wieder mit rein, macht Werbung für unseren Sender. Die letzte Runde habe ich mir mal selber gewünscht. Sie beginnt mit Mike Onesco. Der Mike ist bei uns im Sender Moderator und hat seine Sendung montags und mittwochs ab 22 Uhr. Liebe Grüße an den Mike. Er hat dieses Jahr eine Single, eine EP ausgekoppelt. Smokehouse Session Volume 3 Back to the Blues vom Album für euch All My Life. Danach kommen die Monkeyheads mit dem Tommy, ein Sänger par excellence. Sie haben den Hit Motorhead, der mir richtig gut gefällt, vom Album Destruction of the Star 2019. Der letzte Song ist die Band Black Fire, am Mikrofon Andy Blackwood. Und das ist eine Geschichte, die der André angeleiert hat. Die Band beinhaltet auch mich an der Gitarre. Das Album 2026 Dream On gefällt mir richtig gut und den Song wollte ich euch noch spielen, Road to Hell.
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